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5: Hi und herzlich willkommen zu einer Stunde Free Spirit Jugendradio hier auf Max Neo. In dieser Ausgabe erwartet euch Little Big Films. Genauer gesagt die Hauptdarstellerin des Eröffnungsfilms, I Accidentally Wrote a Book. Danach sind wir in Mannheim beim Christopher Street Day. Pauline hat uns ein paar Eindrücke mitgebracht. Aber jetzt gibt's erstmal Musik. Hier ist Philipp Dittmerder mit Wolke 4.

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1: Little Big Films.
2: Das Kinderfilmfestival.
3: Am 25. und 26.07.
2: Im Filmhauskino.
4: Im Künstlerhaus.
1: Eintritt frei.
0: Auch dieses Jahr gab es Little Big Films wieder im Filmhauskino im Künstlerhaus. Bei freiem Eintritt 2 Tage lang tolle Filme gucken. Und alles Previews vor Kinostart. Organisiert wird Little Big Films ja von den Kids selbst. Eröffnungsfilm in diesem Jahr war I Accidentally Wrote a Book. Und zu Gast war Hauptdarstellerin Willö Demeter aus Ungarn.
5: Hallo, ich bin Noah und ich bin 11 Jahre alt.
6: Und ich bin Mascha und ich bin 13 Jahre alt.
7: Und wir interviewen jetzt Willö Demeter.
5: Sie ist die Schauspielerin von I Accidentally Wrote a Book, die Hauptcharakterin.
8: Okay, so I'm Demeter Willö from I Accidentally Wrote a Book. I'm the main character in this movie.
5: Der Film erzählt die Geschichte von Nina. Hat dir, Willö, die Geschichte gefallen? Konntest du dich mit Nina identifizieren?
8: Es war nagyon tetszett alapból a történet. Én a könyv miatt ismertem, én a könyvvel ismerkedtem meg először, amikor elkezdtünk castingra járni.
9: Also sie hat sich tatsächlich sehr mit Nina identifiziert. Tatsächlich am Anfang während des Castings hat sie erstmal den Buch gelesen. Das hat ihr sehr gefallen und sie fand sich auch sehr in Ninas Rolle. Später im Film hat sie gesagt, hat sie sehr viele Ähnlichkeiten zu Nina. Und zwar, sie liest auch sehr gerne Bücher, sie macht sehr viel Sport. Sie ist auch emotional, halt, findet sie auch ihr sehr nah. Was sie halt nicht gemacht hat, sie hat ihre Mutter ja nicht verloren, also sie konnte sich halt dadurch diesen Schmerz nicht vorstellen, aber sie hat halt auch so kleinere Verluste im Leben gehabt und sie hat sich einfach darauf basiert während des
8: Lebens.
5: Du hast ja einmal im Film geweint. Hast du echt geweint oder war das nur Schauspielrequisiten oder so?
8: Nem, tényleg sírtam. Akkor már nagyjából a filmnek a közepén járhattunk, szóval már nagyon-nagyon
9: Also sie hat tatsächlich im Film geweint. Die Szene wurde ungefähr Mitte des Films schon gedreht und sie war schon sehr, sehr in Ninas Rolle drin und sie konnte das alles nachvollziehen, deswegen hat sie tatsächlich geweint.
6: Der Film heißt ja I Accidentally Wrote a Book, das heißt auf Deutsch, ich habe außerdem ein Buch geschrieben. Kannst du uns sagen, was dieser Titel bedeutet?
8: Hat igazából Nina a főszereplő, író szeretne lenni, és a film alatt lényegében...
9: Also es geht darum halt, während des Films schreibt die Nina ja Tagebuch und sie möchte ja auch Schriftstellerin werden halt und während des Drehs wurde halt tatsächlich dann aus diesem Tagebuch ein ganzer Film halt und ein Buch halt, kein Film, genau.
5: Welche Bedeutung hat das Lied, das immer wieder vorkommt für den Film oder die Musik allgemein?
8: Hat ilyen nagyon külön jelentésük nincsen, de nagyon-nagyon szép magyar dalok, amiket a rendező nagyon-nagyon szeretett.
9: Tehát tatsächlich dieses Lied hat keine Bedeutung, sondern es waren tatsächlich sehr viele bekannte ungarische Lieder im Film, was auch dem Regisseur sehr gefallen haben. Und die ganzen Schauspieler wurden vor dem Film abgefragt, was ihre Lieblingslieder sind, ungarische Lieder, und dadurch kam man am Ende halt auf diese Lieder.
5: Was war dein Lieblingslied?
8: A kedvenc dalom az a Szabó Balázstól volt, a Hétköznapi. Ez egy nagyon, nagyon, nagyon ismert magyar dal.
9: Ihr Lieblingslied ist der von Szabó Balázs, genau.

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2: Zu Gast bei Little Big Films, Mascha und Noah im Interview mit Willö Demeter, der Hauptdarstellerin des Eröffnungsfilms I Accidentally Wrote a Book.
3: Nina freundet sich im Film mit einem Jungen an. Bist du mit dem Schauspieler des Jungen wirklich befreundet?
4: Egyébként egészen jóba vagyunk, de nem nincsen annyira nagyon-nagyon szoros. Igazából inkább ismerősök vagyunk.
5: Also sie sind nicht sehr eng befreundet, aber sind tatsächlich, sie kennen sich, sie sprechen miteinander, aber sie sind nicht so sehr eng befreundet, sondern nur Bekannte.
3: Ist er auch Schauspieler?
4: Hat szerintem nehezebb a kisebb szereplőknek.
5: Also er spielt tatsächlich in keinem Film, aber er ist Schauspieler in einem Theater halt, weil es auch nicht so leicht ist, wieder nach einem Film wieder Rollen zu bekommen halt, als Nebendarsteller. Aber wie gesagt, er spielt im Theater jetzt mit.
6: In einer der letzten Szenen nach dem Festival im Film hat Nina ein Glas Sekt getrunken. War da wirklich Alkohol drin?
4: Nein. Nem nagyon, nagyon, nagyon vigyáztak.
5: Also das war tatsächlich kein Alkohol im Sekt drin und es wurde sehr darauf geachtet, dass alles kinderfreundlich ist, weil auch so viele Kinder mitgespielt haben in diesem Film. Also sie war 13 Jahre alt, wo sie den Film gedreht hat.
3: Du musstest in einer Szene Scheiterhaufenpudding essen. Nina, hat er sehr geschmeckt? Hat er dir auch geschmeckt?
4: Igazából csak akkor kóstoltam, amikor azt a jelenetet vettük fel, de egyébként akkor ízlettem.
5: Also sie hat tatsächlich diesen Kuchen da das erste Mal probiert und das schmeckt ihr auch im wahren Leben, ja.
6: Nina hat im Film viel Sport gemacht, unter anderem Hürdenlauf. Bist du selber die Hürden gesprungen und gerannt oder hattest du ein Stunt-Double?
4: Igen, először volt arról so, hogy ne én fussak, és legyen nekem egy ilyen kaszkadőröm.
5: Also tatsächlich ist sie im Film Hürdenlauf gelaufen. Eigentlich war der ursprüngliche Plan, dass ein Stunt-Kind das machen wird. Und dann hat sie angefangen zu trainieren. Das hat ungefähr 2 Monate gedauert. Und nach 2 Monaten haben die gesagt, war sie schon so fit, dass sie dann halt den Hürdenlauf selber gedreht hat.
3: Hast du das Buch, auf dem der Film basiert, gelesen? Wie hast du dich auf die Rolle vorbereitet?
4: Igen, már amikor a castingon részt vettem, már akkor elolvastam a könyvet, hogy tudjam, hogy
5: sie hat tatsächlich das Buch gelesen, wo sie schon zum Casting gegangen ist. Wollte sie sich auf die Rolle besser vorbereiten. Sie hat das Buch gelesen, was ihr auch sehr gefallen hat. Sie hat sich tatsächlich dann auf die Rolle so vorbereitet, dass sie angefangen hat, aus Ninas Sicht Tagebuch zu führen. Und das war halt auch ein Tipp des Teams. Und dadurch konnte sie sich sehr halt in Nina reinversetzen. Genau, und das hat ihr auch sehr geholfen.
3: Kann man das Tagebuch dann auch lesen? Also wird das irgendwie gedruckt oder so? Also veröffentlicht halt?
4: Sajnos még ez nekem sincsen meg. Ez azt hiszem a rendezőnél van. Szóval nem nagyon.
5: Also sie glaubt eher nicht und tatsächlich hat sie dieses Tagebuch auch nicht mehr. Und zwar, das ist bei der Regisseurin halt noch immer. Also das kann sie jetzt so nicht sagen.
6: Wie sah so ein Drehtag bei dem Film aus? Wie musste man sich das vorstellen?
4: Igazából nagyon korán kezdődött a forgatás, és ilyen délután 5-6 körül lett vége. Szóval azért...
5: Also die Dreharbeiten haben halt 50 Tage gedauert während des Sommers und sie fing tatsächlich sehr früh an und ging dann immer nachmittags bis 5-6 Uhr, weil es wurde immer zwischen 6 und 8 Stunden maximal gedreht.
6: Wie viele Leute waren da so am Set?
4: Igazából mindig változó volt. Attól is függött, hogy ugye hány, tehát hogy milyen jeleneteket vettünk fel például.
5: Also das hing tatsächlich von der Szene ab, die gedreht wurde. Es gab zum Beispiel Szenen, da wo sie Sport gemacht haben. Da waren hunderte Menschen tatsächlich, weil auch der Set sehr groß war. Aber es gab auch Tage, wo sie allein gedreht hat und dadurch waren nur sehr wenige Menschen anwesend.

0: Free Spirit Jugendradio auf Max Neo. Wir sind unterwegs mit Mascha und Noah von Little Big Films. Und sie haben Hauptdarstellerin Willow Demeter im Gespräch.
1: Warum bist du nachts Hürden gelaufen und war das schwer, in der Dunkelheit da die Hürden zu sehen?
2: Also die erste Dolog, meine ich egyébként az a kedvenc jelenetem.
3: Das ist eine sehr gute Frage, und zwar, das ist tatsächlich eine ihrer Lieblingsszenen im Film.
2: Igen, ez az utolsó schnitt volt az Icarus pályán, és az Icarus pályán egy hetet forgattunk, és nagyon-nagyon...
3: Also ich fand diese allgemein, diese Szene, wo die Sport gemacht haben, sehr schwierig, weil sie hat tatsächlich, sie ist mit Athleten gelaufen halt, das waren richtige Athleten, und deswegen fand sie diese Szene allein im Dunkeln auch so gut, weil sie wirklich so alles geben konnte, was sie da gelernt hat halt.
1: Und stand dir ein Coach bei, der dich während der Dreharbeiten unterstützt hat?
2: Igazából a rendezőt mondanám az első számú coachomnak.
3: Also sie hatte nicht so einen Coach, wie wir das kennen, sondern ihre Hauptperson war tatsächlich die Regisseurin. Sie hat sehr auf sie geachtet. An zweiter Stelle war tatsächlich ihre Familie, die sie sehr unterstützt hat. Und dadurch, dass sie so jung war, hatte sie eine so eine Art Babysitterin immer dabei, die tatsächlich jede Minute während des Drehs bei ihr war, weil auch die Regisseurin, sie hatte ab und zu auch andere Sachen zu erledigen. Also sie hatte immer eine Person, die auf sie geachtet hat.
1: Du hattest doch im Film einen kleinen Bruder. Wie sah das aus? Habt ihr als Schauspieler euch angefreundet?
2: Vonzával nagyon, nagyon jó kapcsolatunk volt, és tényleg már a végére olyan kapcsolatunk lett volt, mint tényleg, mint hogy a te.
3: Also sie haben sich tatsächlich sehr, sehr gut verstanden. Und sogar zum Ende hin haben sich so gut verstanden, dass sie so gefühlt hat, als wäre er tatsächlich ihr Bruder, weil sie auch tatsächlich, sie haben sich auch gestritten, nachdem halt die Aufnahmen passiert sind draußen, sie haben einfach weiter gestritten, wie Geschwister.
4: Hattest du während des Drehs manchmal Schwierigkeiten oder sogar daran gedacht, aufzugeben?
2: Persze, sok nehéz pillanat volt, de olyan, hogy feladjam, olyan sose volt.
3: Es gab tatsächlich Tage, wo es sehr, sehr schwer war, aber sie hatte nie den Gedanken, aufzugeben.
4: Gab es eine Szene, die ihr sehr oft wiederholen musstet oder halt nachspielen musstet?
2: Pontosan ilyenre nem emlékszem, amit nagyon-nagyon-nagyon sokszor fel kellett venni. Inkább talán azokat kellett többször felvenni, amikben ilyen technikai dolgok voltak, mint például, hogy a palacsi...
3: Also sie kann sich jetzt tatsächlich an keine Szene erinnern, die sehr oft gedreht wurde wegen Fehlern oder so, aber sie meint, die Szenen, wo so technische Sachen so eingebaut wurden, die wurden sehr oft aufgenommen, wie zum Beispiel die Szene, wo sie den Pfannkuchen hochgeschmissen hat und das musste oben bleiben und runterfallen. Also diese Szene wurde sehr oft dann wiederholt, bis das geklappt hat.
1: Es gibt am Anfang eine Szene auf einem Boot und am Ende auch nochmal. Wurden die wirklich am Anfang und Ende des Drehs, also als sie gedreht haben, gedreht, oder war es nur ein Drehtag?
2: Fontos tudni, hogy nem chronológiai sorrendben megy a filmezés. Szóval igen, egy napon volt, még akkor is, hogyha nem egy időben játszotta.
3: Also die Szenen wurden nicht in dieser Reihenfolge aufgenommen, also die Drehtage, und tatsächlich wurde der Dreh auf dem Schiff an einem Tag aufgenommen für das ganze Film.
4: Wie lange haben die Dreharbeiten gedauert und wie lange dauerte es die Postproduktion? Hier wurden auch die animierten Sequenzen eingebaut.
2: A forgatás maga az 50 nap volt, de az utómunka az sokkal-sokkal hosszabb volt.
3: Also die Dreharbeiten haben 50 Tage gedauert. Die Nacharbeit hat tatsächlich ungefähr ein Jahr gedauert, auch wegen den Animationen, die wurden im Nachhinein gemacht, aber sie wussten ganz genau, in welchen Szenen

0: So Animationen kommen und dann wurde es genau so im Vorfeld schon gedreht.
1: Hast du davor schon mal einen Film mitgespielt, weil es sah sehr professionell aus?
2: Hát nagyon-nagyon kicsikékben játszottam, szóval ilyen egy-két naposakban, és utána is igazából ezután a film.
0: Also sehr tatsächlich nur so in ganz kurzen Filmen, so ganz kurze Szenen und mitgespielt, die so ein, zwei Tage gedauert haben. Das war so ihr größter Job in der Branche und auch nach dem Film hat sie nur noch so kleine Szenen jetzt gehabt.
1: Hattest du tolle Festivalerlebnisse?
2: Először das erste Festivalunk aus Amsterdamba volt, szóval szerintem az volt a kedvencem talán, de igazából voltunk Norvégiába is, Poznánba, Lengyelországba.
0: Der Film wurde tatsächlich auf sehr vielen Filmfestivals gespielt. Mir hat tatsächlich am besten der erste Festival gefallen, der in Amsterdam stattgefunden hat. Das hat sie so sehr geprägt. Aber sie war auch in Norwegen, Schweden, in Kroatien und sogar in Deutschland war sie auch schon woanders. Aber sie konnte tatsächlich nicht bei jedem Festival dabei sein. Aber Amsterdam hat ihr bis jetzt am meisten gefallen.
1: Wie bist du zu der Rolle Danina gekommen? Gab es ein Casting?
2: A Casting az majdnem másfél éves folyamat volt, és először volt egy nagyobb szünet, és megmondta.
0: Der Casting hat tatsächlich eineinhalb Jahre gedauert. Es gab so einen Casting-Stopp dazwischen von ein paar Monaten. Und sie wurde dann nach den 8 Monaten ungefähr angerufen und man hat ihr gesagt, wenn sie sich nicht zu sehr verändert hat im Gesicht oder vom Aussehen her, dann würde man sie noch in Betracht ziehen. Und dann war sie tatsächlich in der engeren Auswahl und hat dann die Rolle bekommen.
1: Wie haben deine Mitschüler und Freunde darauf reagiert, als sie erfahren haben, dass du in einem Film mitspielst?
2: Hát nagyon-nagyon büszkék voltak. Az osztálytársaimmal el is mentünk megnézni a filmet.
0: Sie waren tatsächlich alle sehr, sehr stolz auf sie, sowohl die Familie als auch die Freunde. Und wo der Film fertig war, war sie nicht nur mit ihrer Klasse und haben einen Ausflug gemacht, den Film anzuschauen, sondern mit dem ganzen Jahrgang.
1: In welchem Film könnten wir dich als nächstes sehen?
2: Hát például most szeptemberben fogok forgatni egy rövid filmet. Ez valószínűleg ez nem lesz ennyire nagy sikerű ilyen international.
0: Also sie kann nicht genau sagen, in welchem Film sie spielen wird, aber sie dreht zum Beispiel jetzt ab September, spielt sie in einem Kurzfilm mit, was aber wahrscheinlich nicht sehr international sein wird, sondern halt mehr im ungarischen Raum. Aber sie hofft, dass es einen zweiten Teil gibt von diesem Film und vielleicht kann sie damit spielen.
3: Tolle Bilder und Clips findet ihr im Web. Sucht auf Instagram nach Little Big Films. Kleiner Spoiler, der Film Maya, schenkst du mir einen Titel, hat in diesem Jahr den Publikumspreis gewonnen. Aber schaut selber nach.

0: Wort.
1: Wir sind Helden, nur ein Wort, bei Free Spirit Jugendradio auf Max Neo. Ende Juni startete der Pride Month in Deutschland. Und hier in Nürnberg fand am vergangenen Wochenende die Christopher Street Day Parade statt. Pauline war für uns zwar nicht in Nürnberg unterwegs, aber auf der großen CSD Parade in Mannheim. Und da hat sie uns ein paar Eindrücke mitgebracht.
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0: bin gerade beim CSD Mannheim mitgelaufen und erstmal eine Frage, was habt ihr denn da auf dem Gesicht?
1: Also das sind Pappputz, sind einfach Masken, die für mich jetzt zum Beispiel einfach mich in den Headspace bringen, einfach weg aus dem Alltag, die Anonymität einfach praktisch, dass man nicht mehr sich selbst ist, sondern in die Rolle von so einem kleinen spielenden Welpen reinhüpft. Ja.
0: Wie lange machst du das schon?
1: Ich persönlich bin zum Pubplay gekommen seit 2023, also jetzt knapp 3 Jahre.
0: Ja. Ist es nicht sehr warm unter solchen Masken?
1: Ja, es geht. Zum Glück hat es ja so kleine Öffnungen für die Augen, wo man durchschauen kann, wo ein bisschen Luft kommt. Mir tun die Furries leid, weil die haben ja meistens weniger Luftzirkulation noch in ihren Heads. Aber ja.
0: Und wie viel der CSD ist es bis jetzt bei dir?
1: Also insgesamt war ich schon auf relativ vielen CSDs. Dieses Jahr ist es mein zweiter, weil ich leider nicht so vielen dieses Jahr kann, aufgrund von anderen Terminen.
0: Und sagen uns mal bitte was über dein Outfit.
2: Ja, ich habe heute einen Furry-Kopf mitgebracht. Ist ziemlich warm drin, aber es geht eigentlich, wenn man ein bisschen Pausen macht und dazwischen. Ja, ich habe es einfach mitgebracht, weil ich es auch selber gemacht habe und einfach es cool finde, herumlaufen zu können damit.
0: Wie lange dauert es, so einen Furry-Kopf zu machen?
2: Das hat jetzt wegen Materialschwierigkeiten, weil das aus Amerika kam, das Fell, hat es ein bisschen länger gedauert, weil die USPS das quasi geliefert hat und dann an der Poststelle verlagert hat, ohne Bescheid zu geben. Dann wurde es wieder zurückgeschickt und so, aber ich habe jetzt so in zwischen 3 und 4, 5 Monaten dafür gebraucht, das zu machen.
0: Sieht auf jeden Fall sehr cool aus und danke fürs Interview. Ihr hört Born This Way von Lady Gaga. 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

0: Free Spirit unterwegs auf dem CSD Mannheim. Ich bin Pauline und wir schauen uns heute mal die Parade und die Feier am Ende an. Ich bin gerade auf der Party vom CSD Mannheim und hier ist ein Stand, der heißt Sister Sisters. Was bedeutet das?
1: Ich glaube, der Name spricht für sich selbst. Wir sind inklusiver Friseursalon und ja, Sister Sisters, Schere, bedeutet alles, genau.
0: Was macht euren Friseursalon inklusiv und was hebt ihn von anderen ab?
1: Naja, wie gesagt, wir sind ein inklusiver Friseursalon. Bei uns arbeiten auch Menschen mit psychischen Erkrankungen. Er ist queer-friendly, wir sind BIPOC-friendly. Bei uns ist alles im Salon. Wir sind auf Locken spezialisiert, Braids und alles andere, genau.
0: Gibt es euch nur in Mannheim oder auch noch in anderen Orten in Deutschland?
1: Derzeit gibt es uns nur in Mannheim. Genau. Meine Schwester ist aber in Karlsruhe, die hat auch einen Salon, die Afro Sisters. Ich grüße, gehen hier raus. Genau, also eigentlich sind wir zwei Salons.
0: Deine Frisur sieht sehr schön und sehr cool aus. Wie lange dauert es ungefähr, bis man deine Frisur fertig hat?
1: Wenn man Glück hat, sind wir 5 Stunden durch. Normalerweise 8 Stunden.
0: Machst du dir deine Frisuren selber?
1: Manchmal, wenn ich Pech habe, aber die hat mir tatsächlich meine neue Angestellte gemacht. Genau.
0: Okay, cool, dann bedanke ich mich fürs Interview. Wer sind Sie und was ist Ihre Aufgabe auf dem CSD in Mannheim?
2: Ich bin eine Oma gegen rechts, also eine Oma der Omas gegen rechts. Ich bin aus Spremberg gekommen, das ist in Südbrandenburg. Und ja, wir unterstützen immer sehr gerne den CSD, egal wo. Ich habe mal hier in der Gegend gewohnt, deswegen ist mir Mannheim halt ein besonderes Anliegen. Und wir sind die größte zivilgesellschaftliche Fraueninitiative. So, die Hitze lässt einen verhaspeln. Ja, und da vorne gibt es auch noch einen Stand von den Mannheimer Omas. Und wir haben Neustädter Omas heute hier dabei, weil wir einfach der Meinung sind, jeder Mensch soll so leben dürfen und feiern dürfen, wie er möchte, als der Mensch, der er ist. Ohne Einschränkungen, ohne Verbote und auch ohne Angst haben zu müssen. Ja, und wir sind natürlich, man hört es am Namen, Omas gegen rechts, für ein AfD-Verbot.
0: Verstehe.
2: Beziehungsweise insgesamt für ein Verbot aller rechtsextremistischen Parteien. Denn da gibt es ja nicht nur die AfD.
0: Wie lange sind Sie schon eine Oma gegen rechts?
2: Seit jetzt 1,5 Jahren. Ja, 1,5.
0: Und wie sind Sie dazu gekommen?
2: Das war der Parteitag der AfD in Riesa, der mir gezeigt hat, dass ich eine Oma sein sollte tatsächlich, weil ich da sehr viele Omas getroffen habe. Aber mit dem Gedanken getragen habe ich mich tatsächlich seit den Enthüllungen von Potsdam.
0: Weiter geht's mit dem Song, den wir alle aus Heated Rivalry kennen sollten, nämlich I Believe in Anything, auch oft auf dem CSD vertreten.

0: Hier sind ja sehr viele Sticker auf dem Stand. Was verteilt ihr denn hier?
1: Ja, wir verteilen hier alles Mögliche. Sticker von der Grünen Jugend, solidarische Sticker von der Grünen Jugend, die eben aufzeigen, dass wir eine antifaschistische, queerfeministische Jugendverband sind, der eben, passt.
0: Seid ihr jedes Jahr auf dem CSD vertreten?
1: Ja. Wir haben jedes Jahr einen eigenen Stand, wir haben jedes Jahr eine eigene Fußgruppe zusammen mit den Grünen, aber wir als Grüne Jugend sind auch eigenständig und unabhängig von den Grünen und verteilen unser Kram vor allen Dingen.
0: Wie lange bist du schon bei der Grünen Jugend dabei?
1: Ich bin mittlerweile seit 4 Jahren bei der Grünen Jugend und seit 2 Jahren im Vorstand der Grünen Jugend Mannheim.
0: Und was ist dein Lieblingssticker von denen, die hier vor dir liegen?
1: Boah, das ist eine gute Frage. Ich glaube entweder der Findus-Sticker oder Stachelig gegen Nazis.
2: Wir ganz deutlich, wir sind hier. Wir sind stolz auf das, was wir erreicht haben. Wir sind selbstbewusster Teil dieses Landes. Das ist nicht nur unser Recht, es ist unsere Pflicht, dies zu verdeutlichen. Und deshalb vielen Dank, dass ihr hier heute mit dabei seid und genau das gemeinsam mit uns verwirklicht habt. Vielen Dank und Happy Pride!
0: Was bedeutet euer Stand?
3: Unser Stand steht für linksradikale Politik und dass queeres Leben und linksradikale Politik gut zusammenpassen.
0: Ihr habt ganz viele Flyer, auf denen wir verweigern steht. Was bedeutet das?
3: Wir erleben in Deutschland gerade eine massive Militarisierung. Überall wird aufgerüstet. Geld gibt es nur noch fürs Militär. Das finden wir eine schlechte Entwicklung. Wir glauben zum einen, dass das uns nicht mehr Sicherheit bringt. Und zum anderen fehlt Geld einfach an so vielen Stellen, wo es viel wichtiger wäre. Das sieht man ja zum Beispiel auch an der Unterstützung von queeren Beratungsstellen. Überall wird gekürzt, das wollen wir nicht weiterhin nehmen.
0: Also euer Stand ist nicht nur Anti-Wehrpflicht, das ist noch ganz viel anderes dahinter.
3: Auf jeden Fall.
0: Okay. Warum seid ihr auf dem CSD?
3: Wir sind auf dem CSD, weil es einfach die größte Zusammenkunft queeren Lebens in Mannheim ist. Wie gesagt, wir glauben, dass linksradikale Politik und queeres Leben zusammengehören. Deswegen sind wir hier, wollen über unsere Arbeit informieren und uns hier beteiligen, dass das für alles ein cooles Fest wird. Mit einem Stand sind wir dieses Mal das erste Mal dabei, aber wir sind schon öfters mitgelaufen.
0: Du hast ein sehr cooles Outfit an.
4: Dankeschön.
0: Was zeigst du uns hier?
4: Also, wir haben uns als Gruppe in Pride Colors angezogen. Wir sind alle eine Farbe der Pride Flag. Ich habe mir gedacht, ich mache gelb und ich liebe Teufel. Ich finde, das ist ein so cooles Konzept, weil oft der Teufel auch einfach in der Darstellung die queeren Männer darstellen soll oder queere Menschen darstellen soll. Deswegen finde ich es so wichtig, we need to reclaim the devil, because the devil is on our side.
0: Dein Make-up sieht mega aus und auch echt gut in der Sonne gehalten. Wie lange brauchst du dafür, bis du dich fertig gemacht hast?
4: Also, ich habe mich heute in 1,5 Stunden ungefähr geschminkt. Ich habe fast meinen Klebestift vergessen, das Wichtigste für die Augenbrauen. Aber 1,5 Stunden, das Kostüm habe ich in 6 Stunden gestern genäht, weil ich hatte halt zum Glück noch einen Tag frei. Ja, aber so circa 1,5 bis 2 Stunden, wenn ich mir Zeit nehme.
0: Ist das lange für ein Drag-Outfit, um sich fertig zu machen, oder ist es noch eher kurz?
4: Also es gibt alles Mögliche. Also es gibt Leute, die kriegen es in einer halben, dreiviertel Stunde hin, sich fertig zu machen. Aber es gibt auch welche, die brauchen 6 Stunden. Also ich glaube, ich bin recht schnell, aber not the fastest.
0: Und was ist dein Lieblings-Drag-Outfit, das du im Schrank hast?
4: Oh, ich hatte in der Comic-Con vor 2 Jahren, hatte ich ein Kuchen-Outfit an, hatte ich einen riesigen Kuchen auf dem Kopf und ein weißes Kleid und ganz hohe Stiefel dazu. Das war schon, also muss ich sagen, das ist schon sehr iconic. Und letztes Jahr, noch ein Jahr an der Comic-Con, da war ich eine große Blume mit Blättern. Also, das sind so 2 meiner Faves, wenn ich so große Looks machen kann.
0: Und wie lange machst du dann schon Drag und wie bist du dazu gekommen?
4: Also, ich bin dazu gekommen, ich habe angefangen Drag Race zu schauen, da war ich in der 8. Klasse vielleicht und irgendwann, ich habe Musical gespielt immer wieder und dann ist halt dieses Schminke gekommen, habe ich gedacht, ach, just let's try. Also, ich habe angefangen mich zu schminken vor so 6 Jahren circa und deswegen, also, it took a long time to look kind of good. Und ja, aber Kostüm machen, ich nähe schon immer. Ich habe Maßschneider gelernt und Modedesign. Deswegen, das passt alles sehr gut zusammen.
0: Gut, auf jeden Fall Bomben-Outfit und ich bedanke mich fürs
4: Dankeschön.
0: Interview.

0: Das war's mit einer Stunde Free Spirit Jugendradio auf Max Neo. 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
4: Hallöchen und herzlich willkommen beim Funkenflug hier auf Max Neo. Schön, dass ihr wieder eingeschaltet habt. Heute wird's richtig laut, richtig gut gelaunt und vor allem richtig nostalgisch. Wir schmeißen euch die größten Partyhits der letzten Jahre auf die Ohren. Songs, bei denen ihr garantiert sofort mitsingen könnt. Auch wenn ihr den Text eigentlich schon vergessen hattet. Also, Lautstärke hoch, Handy zur Seite und rein ins Funkenflugfeuer mit dem ersten Song. Ab geht's.
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Kennt ihr das, wenn ein Song so gut ist, dass ihn erstmal keiner haben will und dann plötzlich jeder? Genau das ist Capital Cities mit Safe and Sound passiert. Der Track wurde schon 2008 geschrieben, aber erst Jahre später ein Riesenhit. Die beiden Jungs von Capital Cities haben davor tatsächlich Werbejingles geschrieben, bevor sie mit diesem Trompetenohrwurm durchgestartet sind. Das Musikvideo dazu wurde sogar für einen Grammy nominiert und hatte mittlerweile über 800 Millionen Klicks auf YouTube. Hier kommt Safe and Sound.

Party ohne Flowrider? Unmöglich. Bei diesem Track hatte er Unterstützung von einer, die damals noch gar nicht so bekannt war, Sia. Verrückt, aber war im Musikvideo taucht Sia gar nicht selbst auf. Ein Model hat einfach so getan, als würde sie singen. Der Song hat sich weltweit über 6 Millionen Mal verkauft und in Ländern wie Australien und Kanada Platz 1 geholt. Jetzt geht's ab, Flowrider mit Wild Ones.

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0: Dieser Song hat eine richtig süße, aber auch etwas traurige Geschichte. John Newman hat ihn geschrieben, nachdem er seiner Ex hinterhergereist ist, um sie zu überraschen. Hat aber nicht so gut geklappt, wie er wollte. Die Zugfahrt nach Hause hat er dann genutzt, um einen Text zu schreiben. Das Ergebnis, sein allererster Solo-Song, schoss direkt auf Platz Nummer 1 der UK-Charts und lief sogar im Videospiel FIFA. Hier ist Love Me Again.
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Der nächste Song kommt aus Schweden und ist eigentlich schon 2011 released worden. Richtig groß wurde er aber erst durch einen Remix von DJ The Magician, der daraus einen riesigen Sommerhit gemacht hat. Der ist sogar beim Champions League Finale im Fernsehen gelaufen und hat es danach in mehreren Ländern auf Platz 1 geschafft. Lickie Lee selbst hat gesagt, der Song handelt von einer richtig destruktiven, obsessiven Liebe. Passt doch super zur Tanzfläche, I guess. 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
1: Bevor Sam Smith zum Weltstar wurde, hatte er bei diesem Track hier mitgesungen. Und er wurde direkt sein erster Nummer 1 Hit. La La La war 2013 sogar die meistverkaufteste Single des ganzen Jahres in UK und hat in 26 Ländern die Charts angeführt. Das Musikvideo ist übrigens richtig abgedreht. Gedreht in Bolivien und inspiriert vom Zauberer von Oz. Auf geht's mit La La La.

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1: Und damit sind wir am Ende des Funkenflugs angekommen. Ich hoffe, ihr hattet genauso viel Spaß beim Zuhören wie ich beim Auflegen und der ein oder andere Ohrwurm ist dann doch hängen geblieben. Danke, dass ihr dabei wart, hier beim Funkenflug auf Max Neo. Bleibt neugierig, bleibt laut und schaltet das nächste Mal wieder ein, wenn es wieder heißt Funkenflug. Bis dahin, macht's gut und feiert schön weiter.
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1: Mit Tina. Beim Metropol-Sound gibt's immer Musik aus Nürnberg und Umgebung. Aber damit nicht genug. Wir laden auch immer Musiker zu uns ein und quatschen mit ihnen über ihre Musik, Inspiration und Leidenschaft. In diesem Fall, muss ich ja fast schon sagen, wurden wir eingeladen. Ganz schick geht's für mich und euch heute in ein Hotel. Und zwar in das Hotel Paradies. Unsere musikalischen Gastgeber laden uns ein zum Zuhören, Mitfühlen und Tanzen. Und da checken wir gleich gemeinsam ein. Macht euch also bereit für einen Urlaub der musikalischen Art.

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0: hört den Max Neo Metropol Sound mit Musik aus der Region. Ich bin eure Gastgeberin Tina, aber ich glaube, ich bin urlaubsreif. Und deswegen dachte ich mir, nehme ich euch mit. Und zwar checken wir ein im Hotel Paradies in Schwabach. Schauen wir mal, ob da überhaupt jemand da ist. Hallo.
1: Hallo.
2: Hallo.
3: Schönen guten Tag, hier ist das Hotel Paradies.
4: Hallo.
0: Und mit wem habe ich denn genau das Vergnügen?
1: Ja, ich bin Wolle und neben mir steht
2: der Christian.
3: Und hier ist noch der Thorsten.
4: Und nochmal der Christian.
0: Also gleich zwei Christians, insgesamt vier Personen. Und wenn ich mich hier so umschaue, dann sieht man hier ganz schön stark die Pop- und Liedermacher-Einflüsse. Eindeutig deutsche Baukunst, ohne Zweifel. Aber beschreib doch gerne mal selbst, was einem beim Hotel Paradies erwartet.
1: Ja, wir sind so ein Gebäude aus den 70er, 80er Jahren vielleicht, aber einmal gut kernsaniert und sozusagen wieder voll in. So würde ich es mal beschreiben. Alle Bäder sind schön und hygienisch gemacht. Und wie du siehst, ist auch der Empfang eigentlich ganz gut.
0: Ja, ich finde es auch sehr bodenständig eingerichtet, elegant, aber so könnte es auch in meinem Wohnzimmer aussehen. Ich bin ganz ehrlich. Das Hotel Paradies spiegelt Augenblicke aus dem Leben wieder mit kleinen und großen Träumen und ein bisschen alltäglichen Wahnsinn. Wer von euch ist denn für diese musikalische Ein- bzw. Ausrichtung verantwortlich?
1: Ja, das ist schwierig. Letztlich mache die Texte ich und dann wurschteln wir das in irgendwelche Melodien und Akkorde und setzen uns eben dran und versuchen daraus eben ganz schöne musikalische Geschichten und Bilder zu erzeugen. Ja.
3: Der typische Tiefstapler vom Wolle jetzt wieder. Ne? Also um mal ganz ehrlich zu sein, der Wolle kommt fast jede Woche mit einem neuen Liedtext, der uns dann fertig aufbereitet mit Akkorden auf den Tisch legt und dann ist meistens der erste Take, wo wir einfach alle mitspielen, schon so gut, dass wir dann uns dran setzen und uns halt noch verbessern und der Christian mit dem Piano unglaublich Melodien dazu noch macht und dann entstehen einfach diese wunderbaren Lieder.
1: Genau, und es ist eben aber wichtig, ne, dass jeder bringt so sein Puzzleteil mit ein, ne, und eben wenn dann jeder sein Solo drüber macht oder jeder seine Idee dann einflechtet, dann ist es eben erst dann auch fertig. Ne?
2: Ja, und die Herausforderung ist, mit diesen vielen Wörtern auch zurechtzukommen, aber es macht auch unheimlich Spaß.
4: Es sind schöne Geschichten, die er erzählt.
0: Ja, und das Hotel wächst ja auch von Raum zu Raum, also von Lied zu Lied. Er baut vor circa 4 Jahren durch euch. Aber wie habt ihr euch denn damals gefunden?
1: Ja, ich denke, das war im Rahmen einer Midlife-Crisis, als sich Thorsten aus völlig unbegründbaren Gründen ein Schlagzeug gekauft hat und wild drauf rumgehauen hat. Und ich habe mich dann erinnert, dass ich ja noch eine Gitarre habe. Und dann haben wir völlig schrecklich und scheußlich zusammen gespielt. Und dann kam irgendwann der Christian dazu und hat seine Klaviertöne hineingeworfen. Und dann ging das halt immer so weiter und haben gesagt, wäre doch mal cool, eigene Lieder zu machen. Und dann ging das eben so los, ja.
3: Ja, am Anfang haben wir eben nur gecovert, wie man es halt so macht. Man macht halt einfach ein bisschen Musik. Und dann hat aber der Wolle eben angefangen zu sagen, wir machen das jetzt mal selber. Und dann haben wir irgendwann beschlossen, mit Covern ist vorbei. Wir machen kein Cover mehr, wir spielen nur noch eigene Songs. Und dann kam noch der Peter dazu, der gar nicht da ist, wollen wir vielleicht noch kurz sagen. Wir haben noch den Bassisten, der ist heute nicht da. Und der kam noch dazu, bevor dann der Don dazu kam, der jetzt erst seit eigentlich 2 Monaten dabei ist. Und mit dem haben wir jetzt nochmal alles neu eingespielt.
0: Und gleich schauen wir uns auch noch die restlichen Zimmer und Räume an. Vorher müssen wir aber nochmal vor das Hotel Paradies. Ich habe nämlich noch einige Fragen zu diesem großen Schild da draußen mit eurem Namen. Da passt was nicht. Aber jetzt öffnen wir auf Max Neo erstmal die Tür zum Raum. Schön, dass es mich gibt aus dem Hotel Paradies live vom Badentreffen.

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0: haben uns hier schon ein bisschen herumgeführt. Hallo nochmal.
1: Hallo.
2: Hallo Max Neo.
1: Hallo.
3: Servus.
0: Ja, jetzt stehen wir aber wieder draußen und zwar vor diesem Schild. Hier steht ganz deutlich Hotel Paradies. Aber entweder sind wir jetzt in Frankreich oder Schweden oder hier fehlt ein IE bei Paradies. Butter bei die Fische. Wer hat sich hier verschrieben?
2: Ich bin dann wieder ich wahrscheinlich, ne? Weil ich hier der Legastheniker in der Band bin. Ist ganz einfach darauf geschuldet, wir hatten den ersten Proberaum relativ hier in der Nähe, auch in Schweinau, in meinem alten Fotostudio und sind jeden Tag am Hotel Paradies vorbeigefahren, was es wirklich in Nürnberg gibt und auch so geschrieben wird. Und der große Zufall war noch dazu, dass dann alles, was noch mit Band zu tun hat, dann auch im Internet auch noch frei war. Weil eine Hoteladresse, egal für was, Insta, Facebook oder sonst wo zu bekommen, ist natürlich irre schwierig mit jedem Namen. Und da hat sich super ergeben, dass wir eben dieses E weglassen. Und dann war das so entstanden und seitdem passt es für uns.
1: Und wir haben tatsächlich ein Jahr lang rumdiskutiert, wie wir jetzt eigentlich heißen wollen. Und das hat dann einfach gut gepasst, dass wir da immer vorbeigefahren sind. Und es sieht auch wirklich großartig aus, das Hotel.
0: Wart ihr schon mal drinnen?
2: Wir trauen uns noch nicht, aber wir werden das jetzt in der Nähe mal irgendwann angehen. Wollen da mal ein Fotoshooting, Video oder irgendwas machen, auf jeden Fall.
3: Vielleicht fahren wir heute noch vorbei, schauen wir mal.
0: Würde sich auf alle Fälle anbieten. Ich habe nämlich sehr viel spekuliert, ich muss zugeben. Also ich habe eben auch das Hotel gefunden, tatsächlich unter Hotel Paradies. Es gibt ein dänisches Drama, das so heißt, weil die schreiben das ja Paradies ohne IE. Und dann habe ich noch kurz überlegt, ob das vielleicht mit dieser Fernsehserie aus den 90ern zu tun haben könnte. Und mein letzter Take war nämlich, es hat was mit dem Diss zu tun, also diesen musikalischen Vorzeichen. Aber damit dann gar nicht, oder?
4: Nee, eigentlich nicht. Nee, es war wirklich auf der Namensfindung Straße sozusagen zufällig gelegen. Und dann sind wir da vorbeigefahren, haben alle synchron nach rechts geschaut und gesagt, ach, das ist auch ein cooler Name. Das wäre doch auch ein schöner Bandname für uns. Und so ist es dann tatsächlich entstanden.
0: Ja, und Musik ist hier auch ein gutes Stichwort. Wir haben vorhin schon festgehalten, dass das Hotel Paradies so ein bisschen aus dem Leben erzählt. Basieren denn die Songs denn so auf wahren Begebenheiten?
4: Vielleicht so ein Viertel. Letztlich sind es halt alles Geschichten, die so waren oder völlig wahrheitsgemäß frei erfunden sind oder vielleicht auch so sein könnten und manchmal auch so ein bisschen extrapoliert sozusagen, wie aus irgendwas entstehen könnte und natürlich, ja, ein bisschen absurd manchmal. Aber das Leben ist ja auch manchmal absurd und schreibt ja die witzigsten Sachen und so soll das halt erzählen und soll halt auch manchmal vielleicht nicht ganz klare Bilder gleich zeigen, sondern Sätze, ja, einem vermitteln, wo jeder sein eigenes Bild oder seine eigene Vorstellung draus in seinem Kopf machen kann. Das wäre so die Idee.
0: Und du schreibst dann die Songs hauptsächlich?
4: Ja.
0: Und alle anderen nicken immer und sagen, ja, voll cool, voll cool. Oder kommt auch mal Gegenwind?
4: Ja, wenn da Gegenwind kommt, fliegen die raus. Also das ist ganz klar, das habe ich auch mal gesagt, wenn einer einen Hauch einer Kritik sagt, dann sind die weg.
0: Kam das schon mal vor, weil es wird hier so gelacht im Hintergrund?
2: Nee, kam tatsächlich nicht vor.
1: Also meistens fliegen höchstens Passagen raus, weil die Texte dann doch manchmal so ein bisschen lang sind. Aber es ist auch schwierig zu kürzen, weil die auch immer sehr gut sind, die Texte, und immer schöne Bilder enthalten. Aber wir sind alle hochmotiviert und ja, und sitzen teilweise auch wirklich sehr, sehr lange an den Liedern, ja, über Monate, Jahre.
0: Jahre, oh.
2: Ja, es wird immer wieder gebastelt und geschraubt und es gibt immer wieder, der Wolle ist auch, dann hat immer so eine Vision mit dem, was da kommt und die ändert sich auch immer wieder mal und deswegen ist das alles immer im Wandel, aber jedes gute Lied braucht halt seine Zeit und wir haben keinen Druck und wir machen das aus Freude und jetzt schauen wir halt, dass es mal perfekt wird, dass es endlich mal auf die Platte kommt.
3: Ja, ich finde es auch schön, ich bin jetzt erst seit 2 Monaten dabei, dass wir tatsächlich alles nochmal umgestrickt haben, damit die E-Gitarre noch mit reinpasst und dass das wirklich auch gut aufgenommen wurde und wirklich alles nochmal umgeschmissen. Jetzt nicht komplett, aber zumindest angepasst. Das war echt eine coole Erfahrung.
0: Jetzt habt ihr schon gesagt, ihr braucht schon lange. Ihr steckt da sehr viel Herzblut rein in diese Liederfindung. Deswegen mal hier ein kurzer Sidetrack, wie man so schön sagt. Künstliche Intelligenz wird ja auch zunehmend in der musikalischen Hotelbranche ein größeres Thema. Wie wichtig ist es da für euch, einfach echte Kunst zu machen?
4: Ja, total, natürlich. Also ich meine, es ist ja faszinierend, was KI kann. Das ist schon wirklich beeindruckend. Aber gerade da macht es, finde ich, umso mehr wieder Spaß, eigene Sachen handwerklich mit den Werkzeugkasten ranzugehen und was zu basteln. Das finde ich persönlich schon viel cooler. Und ich habe das tatsächlich auch mal versucht. Ich habe meinen Liedtext abfotografiert, ist ja irre, die erkennt es sofort und kommentiert es sofort. Und ich habe wirklich mal den Versuch gestartet, sag mir doch mal ein, zwei schöne Wörter für hier. Und das funktioniert einfach nicht. Das ist interessant. Es ist auch wirklich nicht so, dass du sagst, okay, vielleicht nochmal.

0: ein bisschen cooler. Es hat 0,0, also es ist meine Erfahrung damit, vielleicht ist das bei anderen anders. Für mich persönlich hat es 0,0 funktioniert und es war auch wieder beruhigend. Es hat keinerlei Mehrwert mir persönlich jetzt gegeben und es ist ja auch wieder schön, wenn man merkt, es gibt noch Sachen, wo man eben nicht weiterkommt, sondern es selber machen muss. Ne?
1: Ja, ich glaube auch, dass KI, ich meine, so wie ich es verstehe, jetzt so auf Wahrscheinlichkeiten basiert und das heißt, du kriegst immer nur den Durchschnitt von allem präsentiert und ich glaube, das Außergewöhnliche, das schafft es nicht.
2: Aber ihr dann schon, oder?
1: Genau, da braucht es uns.
3: So ist es. Ja, und unsere Mission.
4: Ja. Und wenn so Menschen gemeinsam musizieren, ja, das ist was ganz was Besonderes, da surft man dann quasi auf so einer gemeinsamen Welle. Ja, und es ist irgendwie ganz schön und es ist auch, da ist auch nie alles perfekt und das ist aber gerade das Gute und das hört man dann auch, dass es irgendwie menschelt und dass es nicht nur so rein künstlich-technisch ist, ja, und das spürt man auch.
2: Ja, und wie das klingt, das hört ihr jetzt auf Max Neo, aber auch ein Hotel muss irgendwann mal expandieren, deshalb quatschen wir gleich über zukünftige Pläne der Schwabacher Band Hotel Paradies. Auf Max Neo jetzt, der Held von Hotel Paradies, live vom Badentreffen.
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0: hört den Metropol-Sound auf Max Neo mit Tina. Und ich dachte mir, passend zum Sommer gönnen wir uns diese Sendung in einem Hotel. Aber warum ins Hotel gehen, wenn das Hotel auch zu dir kommen kann? Deswegen habe ich Hotelparadies schnell ins Studio geholt und die haben das hier alles schön umgebaut. Hier gibt es Liedermacher-Pop und Geschichten aus dem Leben. Hallo nochmal.
1: Hallo.
2: Hallo Tina.
3: Hallo.
0: Ja, wie es für ein Hotel üblich ist, gibt es natürlich auch eine Webseite von euch. Hier kann man sich die verschiedenen Zimmer und Bookings anschauen. Aktuell gibt es hier zur Auswahl 9 verschiedene Räume bzw. Songs. Ja, ich denke mal, das könnte doch langsam mal für ein Album reichen, oder?
1: Das ist auch unser Plan und das Problem ist, wir haben einfach durch unsere hauptberufliche Tätigkeit und Familien und hin und her immer ein bisschen zu wenig Zeit und dann soll es gut sein und hin und her, aber wir haben eigentlich viel mehr Songs. Wir haben jetzt, glaube ich, über 30 Lieder und arbeiten dann und das kostet uns halt einfach viel Zeit und daran hapert es momentan noch, ja, das stimmt. Aber der Plan ist natürlich, nächstes Jahr ein Album im April fertig zu haben, ja.
0: Okay. Finden sich dann da hauptsächlich die Songs, die es noch nicht zu finden gibt im World Wide Web oder wird da so eine Mischung aus alten und neuen dann drauf sein?
2: Gute Frage. Also wir haben natürlich so Favorites, aber dadurch, dass der Wolle eben jede Woche mit einem neuen Lied um die Ecke kommt, passieren einfach viele Dinge und die Musik entwickelt sich auch immer wieder so ein bisschen weiter. Und das wird noch eine sehr, sehr schwere Auswahl eben aus diesen doch eben, ich glaube, wir haben es gestern gezählt, 35 Songs, die inzwischen eigentlich schon auf dem Zettel stehen. Jetzt muss der Don natürlich sich noch überall reinspielen. Wir haben jetzt die ersten 11 Songs mit ihm gemacht und wir geben jetzt richtig Gas, nehmen den Schwung jetzt vom Badentreffen mit und spielen jetzt ab nächster Woche Sachen ein und dann entwickelt sich das, was dann am Ende übrig bleibt. Und dann müssen wir sehen. Wir werden erstmal ein paar Singles jetzt rausbringen, die auf Spotify machen und dann das Album zusammenschustern. Dann sehen wir, was passiert.
0: Ja. Badentreffen ist ein wunderbares Stichwort. Ihr habt euer bescheidenes Hotel verlassen und wart vor ein paar Wochen da. Da habt ihr ja auch schon ein paar neue Songs, denke ich mal, performt, die es noch nicht zu finden gibt. Aber wie war das denn so für euch allgemein, dieses Festival?
4: Boah, das Badentreffen an der Mutzbühne, das war richtig schön. Also man muss auch den Leuten ein Kompliment machen, die haben das super vorbereitet und wir durften eröffnen an dem Tag und es war wirklich gut besucht auch schon, trotz der Tatsache, dass es ziemlich heiß war. Wie hast du gesagt? Grillhähnchenwetter war, ja? War es gut besucht und wir hatten, glaube ich, mit dem ersten Live-Auftritt mit euch Jungs, ja, ich hatte richtig Spaß und ich glaube, die Leute hatten auch richtig Spaß.
0: Und wie ist es so allgemein, dieses Live-Gefühl? Ist man da irgendwie immer noch aufgeregt oder seid ihr teilweise schon so routiniert da drin?
3: Ja, natürlich ist man aufgeregt, aber ich glaube, selbst wenn man routiniert ist, ist man immer noch aufgeregt und da kann ja auch immer viel passieren. Ne? Ist der Ton gut gemischt für außen, für innen und aber es macht immer total Spaß und aber speziell beim Badentreffen, das war schon eine sehr schöne Erfahrung, weil wir hatten auch das Gefühl, dass das Publikum da sehr gut mitgegangen ist und wir waren richtig zufrieden und ja, war sehr schön.
0: Und wenn man sagt, ich gehe jetzt heute auf ein Hotelparadies-Konzert, auf was kann ich mich denn da einstellen?
1: Naja, so ein bisschen wie Lady Gaga in der Art. Nein, Quatsch. Naja, wir sind natürlich tatsächlich jetzt keine so Bühnenrampensäue und das wollen wir auch nochmal ein bisschen besser machen, weil wir natürlich vielleicht noch ein bisschen statisch sind und es ist natürlich eher so, ja, so Liedermacher-Musik. Natürlich, ne, ich meine, da kommen keine weißen Elefanten von beiden Seiten. Insofern ist es, hoffe ich, eine gute Unterhaltung, dass man sich in den Liedern ein bisschen wiederfindet und die gerne hört und einfach in Musik, wer gerne in Musik aufgeht, ja, jeder, der Musik mag, kennt es, dass der halt da sich freut, das zu hören, den Text versteht, vielleicht da sich wiederfindet, wie auch immer. Und ja, das, so soll es dann sein. Und so soll so ein Konzert eben dann ein schönes Gefühl vermitteln, ja.
4: Ich glaube, es geht einfach um einen schönen Abend auch.
1: Genau.
0: ihr habt es ja vorhin schon mal
1: angesprochen. Jetzt auch kurz sagen können.
4: Entschuldigung. Danke, Wolle.
1: Tut mir leid.
0: Ihr habt es ja vorhin schon mal angesprochen. Ihr habt ja doch alle außerhalb des Hotelparadies ein Leben. Oh mein Gott, schämt euch dafür. Nein. Wie schafft man das Ganze so unter einem Hut so? Also ihr kommt ja alle aus unterschiedlichen Bereichen vielleicht. Ihr habt alle vielleicht noch andere Hobbys. Ich weiß es nicht. Wie schafft man das, dass man sich wirklich auch zu fünf dann zusammensetzen kann? Also ich schaffe schon nicht, mich mit meinen Freunden alle 2 Monate einmal zu treffen.
2: Ja, das ist tatsächlich nicht einfach. Und da gibt es immer auch natürlich die üblichen Bandschwierigkeiten, denke ich mal, so wie es jede Band kennt. Wir versuchen letztendlich einmal die Woche zu proben. Manchmal sind es alle 2 Wochen, das ist so Minimum. Jetzt vor dem Badentreffen haben wir tatsächlich fast 4 Wochen lang 2-mal die Woche auch geprobt und haben da richtig Gas gegeben. Und dann ist es halt auch so, dass man mal nicht mit der ganzen Band probt, dass man mal zu dritt ist, mal zu zweit ist oder auch man da verschiedene Dinge macht. Und ja, aber wir sind jetzt sehr on fire und wollen da, dass es jetzt ein bisschen vorangeht und wollen gerne nächstes Jahr mehr Festivals, mehr Konzerte, mehr Gigs spielen und vielleicht weniger proben, wenn dann das Album eben auch fertig ist. Und von daher versuchen wir es halt einfach so reinzukriegen, dass es auch mit der Familie und mit den ganzen Leuten so außenrum irgendwie funktioniert.
0: Stichwort mehr Auftritte, mehr Konzerte. Wo kann man denn euch in der nächsten Zeit noch antreffen?
4: Im Studio vor allem. Nee, wir fokussieren uns jetzt auf die Aufnahmen. Das haben wir uns vorgenommen und versuchen für 27 tatsächlich.
2: Jetzt starten ja so die ganzen Bewerbungsphasen für die Festivals. Wir nehmen jetzt das Material mit, was wir jetzt bekommen haben. Wir werden so ein kleines Live-Video-Album auch von dem Badentreffen machen, weil wir dank der tollen Tontechnik dort wirklich gute Aufnahmen bekommen haben und wir sehr gutes Bildmaterial bekommen haben. Also wir werden jetzt da auf YouTube einiges machen, um damit dann auch versuchen, Gigs zu bekommen, damit man auch sieht, wie wir so auf der Bühne sind, was wir so tun. Und starten jetzt eigentlich, dass wir uns für nächstes Jahr so viel bewerben, wie es halt geht, auf allen möglichen Sachen, auch mal außerhalb von der Region.
0: Okay, ich glaube, ich habe mich jetzt ganz gut erholt in eurem Hotel, aber auch der schönste Urlaub muss mal ein Ende haben. Schön, dass euer Hotelparadies zu uns gekommen ist.
1: Ja, vielen Dank für die Einladung. Es ist natürlich für uns auch eine tolle Erfahrung, wenn wir euch hier besuchen dürfen und hat total Spaß gemacht.
0: Zum Abschluss gibt's jetzt auf Max Neo Zufall der Zeit von Hotelparadies auf die Ohren.

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1: Max Neo, neu in der Playlist mit Sarah. Hier laufen die Songs, die du vielleicht später unterwegs hören wirst. Mit jedem Song beginnt eine neue Reise. Die Sommerferien laufen und viele von euch sind bestimmt schon auf dem Weg Richtung Meer, Berge oder einfach dahin, wo der Alltag Pause macht. Vom Alltag Pause machte unter anderem auch der deutsche Popsänger Johannes Oerding. Er nahm sich ein Jahr lang eine Auszeit und bereiste dabei 40 Länder. Welcher Song dabei entstanden ist, darüber quatschen wir in wenigen Minuten, also dranbleiben, laut lassen hier bei Max Neo.

0: Sarah hier, ihr hört neu in der Playlist. Reisen bedeutet, dem Alltag für eine Weile zu entfliehen. Genau das hat auch Johannes Oerding getan. Der Popsänger nahm sich ein Jahr Auszeit und bereiste rund 40 Länder, darunter Mexiko, USA und Japan. Unterwegs entstand sein neues Album Hotel, dessen Titelsong er übrigens in Neuseeland geschrieben hat. Ein weiteres Highlight darauf ist Eiszeit 2.0, eine Neuinterpretation gemeinsam mit Peter Maffay.
1: Ja, Peter und ich, wir haben wirklich viele Gemeinsamkeiten und wir haben auch das Gefühl, dass wir auf der gleichen Welle surfen. Die Liebe zur Musik, die Leidenschaft, wirklich auch detailverliebt an Musik zu arbeiten, und das habe ich eigentlich auch von Peter gelernt, dass man ja eben kein Wischiwaschi aufschreibt oder singt, sondern dass man auch ein Stück weit seiner Verantwortung bewusst wird, dass man vielleicht auch eine Reichweite hat und auch was bewirken kann mit der Musik.
0: Zwei Künstler, die ihre Leidenschaft für Musik verbindet. Die Neuauflage der beiden geht wahrhaftig unter die Haut und genau das bekommt ihr jetzt auf Max Neo.
1: Hallo, hier ist Johannes Oerding und das ist das Lied Eiszeit gemeinsam mit Peter Maffay.

0: 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Wusstet ihr, dass Culture Wars ihren ersten großen Erfolg durch TikTok hatten? Ein Song der US-Band ging plötzlich viral, ungeplant und völlig überraschend. Vom plötzlichen Erfolg zu einem Song über die stillen Momente. Don't Speak erzählt von zwei Menschen, die sich nicht mehr richtig verstehen. Ein Song über Missverständnisse, Emotionen und das Schweigen zwischen den Zeilen. Und genau den hört ihr jetzt auf Flaxneo.
1: Hey, this is Alex from Culture Wars. Make sure to check out our new track Don't Speak from our debut album, out now.

0: Sara hier, ihr hört neu in der Playlist. Danko Jones nehmen sich selbst nicht so ernst und genau das lieben ihre Fans. Mit jeder Menge Witz und Rock'n'Roll gehören ihre Konzerte zu den Highlights der Szene. Jetzt legen die Kanadier mit einer neuen Single nach, eine Hymne aufs Leben.
1: Ich liebe Hymnen, wenn sie gut gemacht sind, aber bis zum letzten Album, Electric Sounds, hat mir das noch nicht ganz geschafft. Every day is a Saturday night. Beweist, dass wir in Sachen Hymne gerade richtig in Fahrt sind. Versucht mal diesen Song nicht den ganzen Tag lang zu singen, nachdem ihr ihn einmal gehört habt. Montage sind jetzt Freitage, Dienstag ist mein Geburtstag, jeder Tag ist Samstagnacht.
0: Im Oktober ist die Band in Nürnberg im Löwensaal und bis dahin hören wir hier auf Max Neo den aktuellen Song von Danko Jones, Every Day is Saturday Night.

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1: Max Neo, 9. Playlist mit Sarah. Manchmal will man nicht reisen, sondern einfach nur flüchten. Zum Beispiel vor einer toxischen Beziehung und allem, was einen daran erinnert. Genau davon erzählt Hannah Rautzenberg in ihrem Song You Made Me Hate Roxette.
2: Roxette war zuerst meine Lieblingsband, aber dann war es auch irgendwann unsere Band. Wir haben die ständig zusammen gehört, es war total intensiv, aber die Beziehung war halt unfassbar toxisch. Und nach der Trennung ging Roxette plötzlich gar nicht mehr, weil alles daran mich an ihn erinnert hat. Und genau aus dieser Wut ist eben der Song entstanden.
1: Ein ehrlicher Song darüber, wie selbst die Musik, die man einmal geliebt hat, nach einer Trennung plötzlich ganz anders klingen kann. Und genau den hört ihr jetzt auf Max Neo.
2: Hey, mein Name ist Hannah Rautzenberg und hier ist You Made Me Hate Roxette.

0: Sarah hier, ihr hört neu in der Playlist. Keine Reise geplant, kein Problem. Manchmal bringt dich auch die richtige Musik an neue Orte. Dance Called Memory von Nation of Language ist das perfekte Album, um abzuschalten und einfach mal den Alltag auszublenden. Mal verträumt, mal tanzbar.
1: This is an album about.
2: Es ist ein Album über den Umgang mit Erinnerungen und den Versuch, sie durch eine romantische Brille zu betrachten. Oder zumindest durch eine, die zeigt, dass sie sich ständig verändern können. Das ist wirklich wichtig.
3: Ich denke, es gibt in gewisser Weise einen roten Faden, da Veränderung und Verlust in fast jedem Song vorkommen. Aber ich betrachte das Album als Ganzes eher als eine Art Mosaik.
4: Can't Face Another One
3: geht es um die Schwierigkeit, sich selbst bei Fehlern zu verzeihen und sich auf die Dinge zu versteifen, die man falsch gemacht hat.

0: I'm not ready for the change is...
1: I'm not ready for the change ist thematisch der direkteste Titel. Das Wort Change ist mir in den Sinn gekommen, weil es einen Song von Alex G. gibt, der Change heißt.
0: There's an Alex G. song

Für mich fängt der Song In Your Head das Gefühl, wenn man in so eine Abwärtsspirale gerät. Dieser verrückte Strudel an Veränderungen, die im Leben passieren und einfach das alles außer Kontrolle gerät.

0: Inept Apollo is another one.
1: Inept Apollo ist ein weiterer Song, mit dem wir wollten, dass sich das Album aufregend und spaßig anfühlt, auch wenn es gleichzeitig deprimierend ist.
0: Even though it's also depressing.
1: Als ich Under the Water geschrieben habe, hatte ich das Gefühl, ich habe mich in die Zukunft versetzt. In eine Zeit, wo ich meinen Frieden mit all den Veränderungen gefunden habe.

0: Ich glaube, das ist das erste Album von Nation of Language, auf dem es Songs ohne Schlagzeug gibt. Und als jemand, der es gewohnt ist, diesen Beat zu liefern, zu dem die Leute tanzen können, gibt es viele Momente, in denen man das einfach nicht bekommt.
1: You just don't get that. I think memory is...
0: Ich denke, Erinnerung ist ein echtes Thema durch das Album hindurch, weil es so viel um Verlust und Veränderung geht. Und die sind wirklich von deinen vergangenen Erfahrungen geprägt, wenn du irgendeine Art von Verlust erlebt hast.
2: Die US-Band verbindet Synthie-Pop mit Indie-Klängen und begeistert damit inzwischen über 1 Million Menschen jeden Monat auf Spotify. Und wir hören jetzt den Song Now That You're Gone hier auf Max Neo.

Ihr Lieben, das war eine Stunde neu in der Playlist mit mir, Sarah. Mit jedem Song beginnt eine neue Reise. Falls ihr aber diesen Sommer zu Hause bleibt, ist das genauso schön, denn gute Musik bringt euch überall hin. Egal ob im Auto oder auf dem Balkon, wir von Max Neo liefern die Songs euch noch viel Spaß mit unserem Programm.

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Fade away. Ganz genau, das machen wir auch nicht. Wir rocken nämlich the night away, das ist das Motto dieser Sendung. 60 Minuten lang Mashups, Remixe, Coverversionen und natürlich auch neue Songs, so wie dieser hier. Proxy More International heißt das. Das Musikprojekt aus Deutschland verbindet Rock mit Pop, Dance und Disco-Elementen. Und das war ein neuer Song. Und weil er so neu ist und ich die Band überhaupt nicht gekannt habe, habe ich den Song mal zwei Freunden vorgespielt. Beides alte Rockfans und einer meinte, hey, genau mein Ding, genau darauf stehe ich. Und der andere meinte, hey, das ist doch KI. Also künstlich erzeugt. Und dann habe ich mal ein bisschen ja, tiefer mich reingeschürft. Und tatsächlich, das ist also KI-supported oder AI-supported genau genommen. Also da steckt irgendwo eine KI mit drin. Aber warum soll man es dann trotzdem nicht spielen? Zumindest, wenn man das auch transparent macht seitens der Band und seitens der Sendung, die das dann aufnimmt. So, ich habe noch was Besonderes heute. Neben den üblichen Sachen haben wir für euch ein Musikrätsel. Ja, also bleibt dabei, es wird spannend. Und jetzt gibt's wieder was Neues mit Kiliane und Deep in the Night.

Das, glaube ich, wird ein Hit. Das glaube ich nicht nur, sondern das weiß ich. Jede Wette, ein nagelneuer Song. Und das Ganze war Blitz Union und Legacy. Dieser Knaller, ein EDM und Rock Crossover aus Tschechien. Und diese Namen müssen wir uns merken. Blitz Union und Legacy. So, und was war davor? Unser erster Mashup in der heutigen Show von DJ DOM. Der ist ja fast immer dabei mit ein paar Mashups. Neues Werk von ihm. Chop Music hieß das Ding. Und mit dabei, ach, ich muss euch nicht sagen, Madonna mit Music natürlich und System of a Down mit Chop Suey. So, und jetzt, ich hab's angekündigt und jetzt ist auch schon soweit. Hey, unser Musikrätsel. Yes, und zwar hören wir jetzt diesen Song und danach frage ich euch, ja, also nach dem Song gehe ich gleich wieder rein und frage euch, hey, wisst ihr, was das Original war? Das war nämlich nur ein Cover. So, kurz zu diesem Song. Das ist Happy Hour mit Hot Summer Love im Radio Mix, also die ganz normale Version. Und Happy Hour, das ist ein Duo-Projekt gestartet in den 80er Jahren. Das ist ein erster Hinweis. Und das ist jetzt ihr Comeback mit dieser neuen Single Hot Summer Love. Und die spielen wir auch gleich ein. Ja, das hört sich so ein bisschen nach Reggae an. Auf jeden Fall ein schöner, schöner Sommersong. Aber irgendwas klingelt da doch. Okay, wer weiß es? Bleibt dran, ich verrat's gleich.

Wer erinnert sich, was war dieser Song im Original? Ich mache es noch ein bisschen spannender. Ich habe vorhin gesagt, 80er Jahre. Wer in den 80er Jahren Fernsehen geschaut hat, ist an einer Sendung nicht vorbeigekommen in der ARD. Die Sketchreihe SketchUp von Mr. X, den ich jetzt noch nicht sage, und Iris Berben. So, und das war also ein großer Schauspieler und vor allem auch Comedian, Komiker, hätte man damals gesagt. Und der hat dieses Lied aufgenommen, 1991. So, jetzt sage ich, das war Dieter Krebs, ganz großer Künstler, und hat das Original aufgenommen. Und jetzt ist die Sekunde da, in der ich es verrate. Ich bin der Martin, ne, hieß das Ding. Von 1991, Dieter Krebs als Martin und die Stimme von Gundula, die immer Martin My Love ins Mikrofon hauchte. Das Ding erreichte damals wirklich Goldstatus und kam in die Hitparade und entwickelte sich dann auch zu einem absoluten Kultsong. Hier das Original für die Vorlage von ihm. Und dann könnt ihr euch ja entscheiden, was ist besser.

wunderbares und auch neues Cover eines Klassikers. Killing Me Softly with His Song von Konami. Kennt man noch nicht? Ganz klar, ist ja auch ein Newcomer aus Stuttgart. Und der hat sich an die Neuinterpretation des Klassikers im Pop-Tech-House-Stil gewagt. Und was war davor? Da war man noch ein bisschen auf der Reggae-Schiene. Jammeram mit California. Seit 25 Jahren ist Jammeram bei uns und sie verbinden Reggae-Tunes mit modernen Grooves. Das war die neue Single-Auskopplung aus ihrem Studioalbum Welcome to Arunga, das im Herbst erscheint. So, jetzt kommen wir zum Highlight, zumindest für mich, dieser Show. Auch ein ganz neuer Song. Es war nicht der Martin-Song, der das Highlight war, obwohl das auch sehr cool war, dieses Teil nach gefühlt einer Ewigkeit wieder zu hören und war gar nicht schlecht, finde ich, für die Zeit damals. Das Highlight für mich, die Trance-Hymne des Jahres, würde ich das mal umschreiben, ist nämlich ein Mashup von DJ Dumps. Und das Ding heißt Now We Are Free for Just One Day. Na immerhin, Hans Zimmer ist auch noch dabei, also ganz großer Musiker, Künstler der Filmmusik. Und mit dabei Gladiator mit Now We Are Free, Kate Tressid mit For Just One Day und Kate Tressid nochmal mit Life Is Too Short. Auch das lang nicht mehr gehört, das Ganze in einem mega Mashup. Und für mich der Song, der Show, der Beste. Hey, auf geht's!

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1: Neuer Song, ganz viele neue Songs in dieser Show von der Braunschweiger Vokalgruppe, die Löwensöhne. Unser Tag ist jetzt da, na auf jeden Fall. Und was war davor? Von Deutschland gehen wir nach Norwegen zum norwegischen Künstler Formoy, Marius Formoy. Das war sein neuer Song, ein Synthie-Pop-Song mit der Stimme von June Baltesen. Und der hieß Always, ja, und ich habe ihn gespielt, weil ich finde, er hörte sich so an wie so ein Film-Soundtrack irgendwie. Also ich glaube, der passende Film muss noch gemacht werden. Auf jeden Fall, der Song vom Soundtrack ist schon da. So, und jetzt geht's weiter. Wir haben ein bisschen die deutsche Runde eingeläutet, die deutschsprachige Runde mit einem neuen Song. Ja, auch wieder ein neuer Song von Nadine Sieben. Kussalarm heißt der Song. Ich spiele ihn schon mal gleich an und auch da wiederum gebe ich euch den Tipp. Achtet mal auf den Text. Ein sehr, sehr positives Zeichen. In bewegten Zeiten. Madonna-Pop-Schlager. Aber das, was da hier die Botschaft ist, ich glaube, das sollten wir uns alle

Ach, ist das echt so ein Cruel Summer? Ich glaube nicht. Er ist richtig gut. Aqua und Ace of Base zusammen gemischt von Sir Hank. Und der Mashup hieß Cruel Summer of 2026 with a Barbie Girl. So, und bevor ich euch hier in die Abschlussrunde schicke, noch kurz der Hinweis, falls ihr euch beteiligen wollt an der Show mit Musikwünschen, Grüßen oder sonstigem, was ihr so hier durchgeben wollt, dann schickt mir einfach eine E-Mail an ravenrock@online.de, ravenrock@online.de, und dann schaue ich mir das an und ich mache bestimmt was draus. So, weiter geht's mit dem Mashup. Weiß gar nicht, von wem der ist. Okay, die Sugar Babes und Katy Perry ist dabei, haben wir gerade gehört. Denial und Hot and Cold. Heiß und kalt im Sommer. Tja, denke ich mal so an Strand und irgendwie Beachclub und einen kalten Drink. Oder wenn ihr in Deutschland geblieben seid. Tja, dann ist tagsüber heiß und abends kalt. Warm anziehen. Falls ihr hier seid, falls ihr im Urlaub seid, schöne Grüße. Macht's gut, tschüss und bye, bis zum nächsten Mal. Sagt der Jörn, Raven Rock, immer was Neues.

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3: Jetzt der Song Dialogue unseres Albums Better Than

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